0: Ja, wie tun wir wirklich?
1: Ich habe die Maschinenkernproduktion, ich habe verstanden.
0: Copy 258.